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0: Moin, wo sind Sie denn mittlerweile? Sind Sie schon in Echternach angekommen?
1: Ja. Ja, Echternacher Brück sind wir jetzt kurz vor der Brücke, vor der alten Brücke. Und ja, sind weitgehend fit. Wenn man die Türme von der Basilika sieht, dann fühlt man sich direkt wieder fit. Wir sind ja seit Sonntag Mittag unterwegs jetzt. Montag den ganzen Tag, wo es dann schon anstrengend war, weil die Sonne hat einem schon zugesetzt.
0: Ja, das war schon anstrengendes Wetter. Etwas mehr als 70 Kilometer sind es, glaube ich, die Sie gegangen sind in den letzten Tagen.
1: Richtig, richtig.
0: Sie sind
1: ja, richtig. Der Montag ist der schlimmste mit 40 Kilometer.
0: Heute soll es auch noch mal sehr warm werden, aber jetzt sind Sie ja da. Ich höre die Glocken schon im Hintergrund. Sie sind übrigens Brudermeister bei dieser Fußwallfahrt aus Prüm bis nach Echternach. Was genau ist das für eine Aufgabe, die Sie da haben?
1: Ja, das ist quasi der Vorbeter. Also wir gehen in Zweierreihen und beten, ich sag mal so 60-70% auf dem Weg. Und wir sind die Vorbeter, die sozusagen in der Mitte gehen, die einen Brudermeisterstab haben und damit ein Zeichen geben, wann das Gebet beginnt. Das ist unsere Aufgabe, also auf der Prozession.
0: Und für wie viele Pilger haben Sie da jetzt vorgebetet in den letzten zwei Tagen?
1: Im Schnitt, also das meiste waren so um die 150. Und je nachdem, wie stark die Sonne war, ist das dann schon mal bis etwas unter 100 gegangen. Aber das ist so die Größenordnung, die wir haben.
0: Das heißt, es gibt auch einige, die unterwegs aufgegeben haben oder abgekürzt haben?
1: Ja. Ja, das gibt es. Wir haben zwar hinten dran einen kleinen Bus, damit wir Leute, die dann nicht mehr so können, ein Stück gefahren werden können. Aber das ist, das Wetter setzt dann schon einem zu. Vor allen Dingen, wenn man es nicht gewöhnt ist, so längere Strecken zu gehen.
0: Ja, dann ist das schon anstrengend. Wie organisieren Sie sich eigentlich mit Essen und Schlafen unterwegs? Gibt es da Unterkünfte, die bereitgestellt werden?
1: Ja, also die meisten lassen sich von Angehörigen abholen und fahren dann wieder nach Hause. Aber wir sind so eine Gruppe von 30 Leuten, die in Wachsweiler im Pfarrheim übernachten und in Bollendorf in der Turnhalle übernachten. Und dadurch natürlich drei Tage wirklich als Pilger unterwegs sind. Und in den einzelnen Orten, wo wir Pause haben, hat sich das inzwischen so gut organisiert, dass wir dort Möglichkeiten haben, was zu essen und zu essen kaufen. Wir gehen ja diesen Weg ja schon als Gruppe sozusagen mehr als 160 Jahre. Und das
0: und ist,
1: halt
0: ist auch
1: eine
0: immer
1: Tradition,
0: gleich.
1: Die in vielen Orten.
0: Der Weg ist immer gleich
1: ist immer
0: geblieben.
1: Gleich. Richtig, richtig, genau. Da hat sich in den letzten 160 Jahren nichts geändert.
0: Und da gehen Sie dann einfach über die Straßen oder wie haben Sie da spezielle Fußwege?
1: Nein, wir gehen über die Straße und wir organisieren den Verkehr selber. Das heißt, wir haben hinter der Prozession zwei Personen mit Funkgerät und vor der Prozession zwei Personen mit Funkgerät. Und damit regeln wir den Verkehr. Das heißt also, wenn von vorne welche kommen, dass wir die anhalten, damit die von hinten auch mal dran vorbeikommen. Also wir organisieren das komplett selber auf der gesamten Strecke.
0: Jetzt sind Sie heute Morgen also in Echternacher Brück angekommen, am Grenzübergang nach Echternach. Um 8 Uhr werden Sie da auf der Brücke, glaube ich, vom Echternacher Willibrucht Bauverein empfangen, der die Springprozession organisiert. Was passiert da genau um 8 jetzt?
1: Jetzt um 8, da kommt auch der Bischof von Trier und von Luxemburg. Wir werden dort begrüßt und dann ziehen wir mit dem Wachsweiler Musikverein jetzt nach Echternach dann ein und bis in die Basilika rein. Das ist halt sozusagen an der Brücke der Empfang sozusagen von den Echternacher.
0: Und anschließend nehmen Sie dann natürlich auch an der Springprozession teil. Ist man da nicht zu erschöpft nach zwei Tagen Fußmarsch durch die drückende Sonne?
1: Ja, man ist erschöpft, aber das Springen ist ja der krönende Abschluss und das lassen die wenigsten sich entgehen. Also man muss dann schon wirklich total K.O. sein, die Füße müssen richtig wehtun, wenn man nicht mehr springt. Aber ich sag mal, 80% springen. Da werden die Zähne zusammengebissen und es wird gesprungen.
0: Aber den Weg zurück machen Sie dann nicht mehr zu Fuß?
1: Nein, zurück machen wir es mit dem Bus.
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1: Ja, gern. 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
6: Ja, man muss dazu wissen, Restaurants oder überhaupt Geschäfte, die jetzt mit Lebensmitteln handelten, die konnten ja auch einfacher Lebensmittel organisieren für Refraktäre oder Flüchtlinge, Wehrmachtsflüchtlinge, also die auf Heimaturlaub waren und dann nicht mehr zurück an die Front wollten. Die wurden dann versteckt und Thelene Hirz hat unter anderem mit ihren Eltern sozusagen dann auch Nahrungsmittel organisiert und dann verteilt und Pakete abgeworfen, sozusagen aus dem Zug geworfen, zu Stationen, wo sie gebraucht wurden.
4: Das wurde ihr dann auch zum Verhängnis, diese Tätigkeit?
6: Ja, diese Tätigkeit wurde ihr zum Verhängnis. Sie ist verraten worden, wie leider viele Widerstandskämpferinnen. Und sie wurde dann über verschiedene Stationen ins Konzentrationslager Ravensbrück deportiert. Und in Ravensbrück hat sie sich mit anderen Frauen aus anderen Nationen, unter anderem mit einer Polin, das ist nachgewiesen, das hat mir der Herr Pretti erzählt, hat sich mit einer Polin über Kochrezepte ausgetauscht und hat sich mit vielen anderen Frauen ausgetauscht, wie sie was kochen. Und ich fand das sehr, sehr interessant, weil manche Frauen haben im Konzentrationslager Ravensbrück ein Tagebuch geschrieben, andere haben gezeichnet. Und für Frauen, für die Kochen eine große Rolle spielte oder überhaupt das Servieren oder diese Art von Gastfreundlichkeit in einem Restaurant, die haben sich über Kochrezepte unterhalten. Und es gibt auch Berichte darüber, dass sie bei langen Appellen, die sie ja machen mussten, mussten sehr lange Appell stehen, dass sie während langer Appelle sich über Kochrezepte ausgetauscht haben, um in der Zeit etwas Sinnvolles zu tun, um sich abzulenken auch und um sich als Mensch zu fühlen. Ja, also Mensch mit einer eigenen Identität, mit eigenen Interessen. Und für Thelene Hirz war Essen und die Zubereitung von Nahrungsmitteln, das war ihr roter Faden durchs Leben. Und sie hat dann, nachdem sie die Rezepte gesammelt hatte, die Luxemburger Frauen sind ja über Schweden befreit worden, die kamen dann kurz bevor das Lager Ravensbrück befreit wurde, sind sie mit dem schwedischen Roten Kreuz und dem internationalen Roten Kreuz nach Schweden gekommen, um sich dort auszuruhen. Dort waren sie 2 Monate und dort hat sie die Rezepte in einem kleinen Rezeptbuch niedergeschrieben. Und ja, und dieses Rezeptbuch ist überliefert und mit diesem Rezeptbuch arbeiten wir jetzt auch. Wir kochen Rezepte daraus nach.
4: Das heißt, das Rezeptbuch ist nicht im Konzentrationslager entstanden, sondern vermutlich erst danach?
6: Es ist vermutlich erst danach entstanden. Also ich habe das so rekonstruiert, weil es gibt verschiedene Bücher, kleine Heftlein, die aus Schweden überliefert sind, wo Frauen so tagebuchartige Berichte reingeschrieben haben oder gezeichnet haben. Die Lili Unn beispielsweise hat da reingezeichnet und die Helen Hürz hat Rezepte reingeschrieben, weil das war einfach Kochen, Nahrung zubereiten, das war ihr Leben.
4: Sie haben sich sehr intensiv mit Widerstandskämpferinnen, luxemburgischen Widerstandskämpferinnen in der Zeit des Zweiten Weltkriegs beschäftigt und so kam es dann auch dazu, dass Sie auf Helene Hürz irgendwann gestoßen sind.
6: Ja, ich befasse mich seit mehr als 20 Jahren mit dem Widerstand von Luxemburger Frauen im Zweiten Weltkrieg, die dann auch in Konzentrationslager, in verschiedene Konzentrationslager deportiert wurden. Ich habe eine große Erzählung darüber, eine große Monographie darüber geschrieben, über die Luxemburger Frauen. Die ist vor 3 Jahren, glaube ich, rausgekommen. Und in dem Zusammenhang habe ich auch über Helen Hürz geforscht, weil ich über alle Luxemburger Frauen, die im Konzentrationslager Ravensbrück waren und in Bergen-Belsen oder zum Teil auch in Auschwitz, eine kleine Biografie zusammengestellt habe, auch in diesem Buch. Und Helen Hürz ist auch ein Teil dieser Gruppenbiografie, die ich schon geschrieben habe. Und als ich das Buch dann veröffentlichte, kam ein Geschichtslehrer aus Diekirch auf mich zu, der Ernst Bröskin, kam auf mich zu und sagte, er hätte da noch dieses Rezeptbuch, ob ich daran Interesse habe, ob ich das gerne mal kennenlernen möchte. Und also sowas lasse ich mir nicht zweimal sagen. Also 3 Tage später stand ich dann schon auf der Matte und wollte natürlich gern dieses Rezeptbuch kennenlernen. Und ja, und das hat mich sehr inspiriert, diese ganze Geschichte, weil ich das sehr bewundere, wie Frauen aus der grausamsten Situation eigentlich noch einen positiven Lebensentwurf machen können. Also das finde ich sehr, sehr bewundernswert.
4: Es ist ja auch ein bisschen erstaunlich, dass man in einer Phase, wo man vermutlich ständig Hunger leidet, ständig hungrig ist, dass man sich dann über Kochrezepte austauscht. Oder ist gerade das die Erklärung dafür, der Hunger?
6: Ja, es gab in Ravensbrück die sogenannten Kopfköchin. Das heißt, da hat sich eine Gruppe von Frauen zusammengefunden und die haben im Kopf gekocht, in der Fantasie gekocht. Die haben sich ein Rezept ausgedacht, was sie zusammen dann herstellen, also zusammen kochen, haben die Augen zugemacht und haben dann beschrieben den gesamten Ablauf, wie sie was kochen. Und haben dann sogar auch zusammen gegessen in der Fantasie. Also man kann sich ja vorstellen, im Konzentrationslager, in dieser Mangelsituation, gab es quasi fast nichts zu essen, außer eine dünne Wassersuppe mit undefinierbaren Brocken, braunen Brocken, wurde mir berichtet, die da drin herumschwammen. Also, und es war ein Ort, an dem auch gerade im letzten halben Jahr täglich hunderte Frauen gestorben sind, zum Teil sogar tausende Frauen zum Schluss. Und in dieser Situation, sich über Essen und Kochen zu unterhalten, hatte eben auch die Bedeutung, einerseits die eigene Identität zu sichern, weil Kochen ist ja auch immer Familienidentität. Ja, das hat ja viel mit der eigenen Familie zu tun, welche Rezepte man weiß, welche man überliefert. Und es hat natürlich auch damit zu tun, dieser unmenschlichen Situation etwas wirklich basal Menschliches entgegenzusetzen. Und die Frauen haben dann was Sinnvolles getan. Sie haben was in der Gruppe gemacht und sie haben sich als Menschen gefühlt einfach. Und sie wurden ja entmenschlicht und sie hatten ja nur eine Nummer und oft keine Haare. Und es war irgendwie eine unmögliche Situation für die Frauen. Und in dem Moment, wenigstens für eine halbe Stunde, sich als Mensch zu fühlen, hatte natürlich eine sehr große Bedeutung.
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5: Ja, das hauptsächlich international. Das ist von allem dabei. Es sind auch Sachen dabei, die du wahrscheinlich Chemie isst, wie Schwings Gehirn oder so Sachen. Also alles geht noch nicht entziffert am Buch. Das ist halt relativ schwer zu lesen, aber was ich kann lesen, das ist schon interessant. Also das ist schon ein bisschen von allem dabei. Also du sind Dessert dabei, du sind Däsche dabei, wie gesagt, auch Buletten, so Sachen, die auch die man auch noch kennen. Ne? Aber ganz, also international ging es so, ja.
4: Und ihr habt auch einzelne von den Rezepten schon nur gekocht?
5: Nein, noch nicht. Also wir sind dann da am Gangen, um zu schaffen.
4: Ja. Weil die Idee, langfristigste Projekt, Frau Messe, ist schon, das auch als Kochbuch dann herauszugeben.
6: Es wird ein historisches Kochbuch, ja. Also es wird eine Geschichte mit Rezepten, mit einem Kochbuch. Und wir wollen natürlich auch schon, dass einiges nachgekocht wird. Also das Ziel ist, 10 komplette Menüs zu haben mit einem passenden Wein. Und ja, also das müssen wir mal sehen. Es wird ein historisches Kochbuch.
4: Und es wird noch ein bisschen dauern, bis es da ist.
6: Und es wird natürlich ein bisschen dauern, weil Bücher schreiben dauert einfach. Ja, dann, also ich bin mit den Recherchen auch noch nicht ganz am Ende. Also ich werde noch mehrfach noch mal in die Gedenkstätte Ravensbrück fahren müssen. Und ich werde noch mal alle Orte auch abfahren, wo sie inhaftiert war. Also eine richtige Fotodokumentation machen. Und ja, also es wird, wir sind dabei. Und ich bin sehr froh, der Tom Marson, als ich ihm erzählt habe, was ich gerne machen würde, hat der gar nicht lange überlegt. Da hat er sofort Ja gesagt. Und das ist ein ganz angenehmes, schönes Arbeiten. Da bin ich ganz froh, auch mit den Kochschülern. Und das ist ein ganz schönes, angenehmes Projekt.
4: Spannend Experiment auf jeden Fall. Spannend, sehr auf jeden Fall auch die Gastronomie mit Geschichte verbündet. 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Herzlichen Dank. 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
2: Ja, ein Hitzewell hat das Land voll am Griff. 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
2: Bei Temperaturen immer um 30 Grad am Mittag und um 15 Grad an der Nacht.

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1: Ja. Den hilft er noch mal so Krabbe-Face. Das ist ganz, ganz komisch. Auf dem Bildschirm seid ihr noch immer ein Anzeichen, wenn ihr dann den nächsten Krabbe-Boss oder Krebse-Boss erschenkt. Insgesamt kämpft ihr sich an einem Run durch drei große Bossen an einen Endboss. Das Coole ist aber, dass ihr die Bosse nicht immer bekämpfen muss. 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Dabei könnt auch noch den Endlos-Modus.
2: Okay, aber wenn ihr Lust habt, wo kann ich das spielen?
1: Ja, yeah, also Everything is Crap geht aktuell für PC auf Steam und kostet ungefähr 1 Euro. Ein kompletter Run dauert ungefähr so 40 Minuten und durch die vielen Evolutionen, Challenges und unterschiedliche Spiels fühlt sich eigentlich all Run anders an. Besonders wenn ihr Roguelike, Survival-Spieler oder Kreativ-Monster-Builds gerne hört, kann ihr wirklich viel Zeit verlieren.
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1: 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Bleiben noch Wetterprävisionen. 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
1: Heimat den Moment zwei Accidenter. 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
1: Heute bleibt wieder weiterhin sommerlich und das dann mit viel Sonne. Das dann auch bei Temperaturen zwischen 33 und 28 Grad. Und auch der Rest von der Woche bleibt wieder so sonnig und warm. Muss es dann so wie heute, also sonnig und drischen, mit vereinzelten Schleierwolken dann aber. Und das bei Temperaturen nur dann zwischen 17 und 31 Grad.
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3: Weiter geht es mit einem absoluten Hit. 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
1: Haut bleibt wieder weiterhin summerlich, der Tisch macht viel so natürlich. Das dann noch bei Temperaturen zwischen 33 an 28 Grad. Und noch der Rest von der Woche bleibt wieder weiterhin so sonnig und warm. Nur also dann wie Haut mit vereinzelten Schleierwolken aber dabei. Und das dann bei Temperaturen nur zwischen 17 an 31 Grad.
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2: Boah, krass. Diesen Moment, das erste Mal in Händen zu haben, ich war so, ist das jetzt wirklich das Ding, was mein Leben verändert?
3: Abnehmspritzen, Ozempic, Wegovy und Co. werden als medizinische Revolution gefeiert. Für Menschen mit Adipositas sind sie die Chance auf ein gesünderes Leben und auf ein Leben ohne Bodyshaming.
4: Also ich habe mir viele Momente selbst nicht erlaubt, sei es auf den Weihnachtsmarkt gehen, auf Dates gehen, schwimmen gehen.
3: Aber der Hype um dieses neue Medikament hat auch seine Schattenseiten.
5: Es ist eine Reise ins Unbekannte, bei der wir nicht wissen, welche Nebenwirkungen kommen da noch.
3: Und die Spritze wirft auch gesellschaftliche Fragen auf.
6: The shrinking is real. Es werden alle immer kleiner. Die Diversität aus den 2010er Jahren ist in der Mainstream-Popkultur weg aktuell.
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3: Das Wetter bleibt weiterhin sommerlich, das ist weiterhin viel Sonne und natürlich kein Regen. Und das dabei Temperaturen heute Nacht zwischen 33 und 28 Grad. Aber noch der Rest von der Woche bleibt es sommerlich. Nur ist es dann noch drischen, sonnig mit vereinzelten Schleierwolken. Und das dann bei Temperaturen zwischen 17 und 31 Grad.
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1: Mir weiterhin trü de Landindustrie zu Bartring, wenn es dann Brand zwischen dem Rampe bei der Totaltankstelle an der Gare Bartring bis auf weiteres für den Trafik gesperrt. 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
2: 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An Deutschland wird den Höhepunkt von der Hitzewelle aber erreicht. Bis an der Woche wäre vor allem im Süden nach Temperaturen um 33 Grad möglich. Auch hier im Land gehen heute bis zu 33 Grad wert. Dennoch sollen Temperaturen aber ab 30 bzw. der Weekend knapp 31 Grad hochgehen. Dafür gilt für den Norden nach bis morgen Mitternacht ein Gelalert, für den Süden gilt es nach bis ein Donnerstag.
1: Wetter bleibt weiterhin sommerlicher, richtig warm mit viel Sonne. Das dann auch bei Temperaturen heute zwischen 33 und 28 Grad. Auch der Rest von der Woche bleibt wieder so sonniger warm. Nur also dann eigentlich so wie heute sonnig drischen. Mehr mit vereinzelten Schleierwolken, nur trotzdem extrem warm. Weil Temperaturen sind nur auch zwischen 17 und 31 Grad.

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1: Haut bleibt wieder weiterhin summerlich mit ganz viel Sonne und das dann auch bei Temperaturen zwischen 33 und 28 Grad. Und auch der Rest von der Woche bleibt wieder so summerlich, sonnig und warm, nur als es wie heute sonnig und drischen, mit aber vereinzelten Schleierwolken im Himmel und das dann bei Temperaturen nur zwischen 17 und 31 Grad.
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1: Heute bleibt wieder weiterhin sommerlich, der Tisch wird viel Sonne natürlich und auch gut warm, weil Temperaturen sind dann heute noch zwischen 33 und 28 Grad. Und auch der Rest von der Woche bleibt wieder so sonnig und warm. Morgen ist es dann so wie heute sonnig und frisch mit vereinzelten Schleierwolken und das dann bei Temperaturen zwischen 17 und 31 Grad. Nun noch eine kleine Trafikinformation für euch. Wir nehmen einen Accident zwischen Kamion und Auto auf der A4 Richtung Esch zwischen dem Zeisinger Kreuz an der Sortie Leidling Nord. 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
1: 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Ein schönes Klar, nur ist der Wetter ist. 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